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1: Hallo und schön, dass ihr reinhört in unsere aktuelle Ausgabe von Nachgefragt. Ich hatte dieses Mal das große Vergnügen, mit Thomas Holl zu sprechen. Bei wem es von euch bei Thomas Holl nicht gleich klingelt, wenn man den Namen hört, macht nichts. Vielleicht kennt ihr ja die App Bubble. Zum Beispiel, weil ihr mit der App schon mal eine Sprache gelernt habt oder eure Sprachkenntnisse verbessert habt. Ja, dann wunderbar. Und genau um diese Bubble-App geht's, beziehungsweise um das Unternehmen, was hinter Bubble steht. Und Thomas Holl ist einer der vier Gründer von Bubble. Und Bubble ist heute die weltweit erfolgreichste Sprachlern-App. Das muss man ja auch erstmal schaffen. Und dahinter steht eine ganz spannende Startup-Reise und eine bewegte Unternehmensstory. Und bevor Thomas Holl diese Mitte November beim Impulseabend vor ausgebuchten Rängen erzählen konnte, davor haben wir uns kurz zusammengesetzt und ich hatte die Gelegenheit, Thomas ein paar Fragen so ganz von KIT-Alumni zu KIT-Alumni zu stellen. Also euch viel Spaß beim Reinhören. Du hast in Karlsruhe studiert, damals noch Universität TH in Klammern, 2002 hier absolviert. Jetzt bist du gerade in Karlsruhe heute wieder angekommen und durch die Straßen gegangen. Woran denkst du, wenn du jetzt an Karlsruhe denkst, an deine Unizeit, was fällt dir da spontan ein?
2: Ja, ich habe ja Vordiplom in Marburg gemacht und bin dann wirklich irgendwie explizit, habe mir Karlsruhe ausgesucht, weil in Marburg, ich habe Informatik studiert und dort gab es, ich glaube, zwei Spezialisierungsgebiete und man musste zwei Spezialisierungsgebiete tun. Dementsprechend hätte ich an allen Spezialisierungsgebieten quasi teilgenommen. Und ich glaube, hier in Karlsruhe gab es damals 17 Institute mit über 30 Professoren. Und ich habe mich für so ein paar Themen einfach brennend interessiert und habe gedacht, so, deswegen komme ich nach Karlsruhe. Und das war natürlich einfach ein Eldorado für Informatiker. Ich habe dann Compilerbau gemacht und lustigerweise adaptive Systeme, was ja dieses ganze Reinforcement Learning, Machine Learning irgendwie war, wo Karlsruhe auch echt weit vorne dran war. Leider hat das alles während dem Studium nicht so richtig funktioniert, aber jetzt knapp 30 Jahre später, kaum macht man es richtig mit genügend irgendwie CPU-Power, funktioniert das. Und da habe ich jetzt heute auch dran gedacht, irgendwie hier durchgefahren bin. Die U-Bahn ist ja irgendwie gebaut, alles unterirdisch gelegt. Also Karlsruhe hat sich doch echt wahnsinnig verändert so in den letzten 20 Jahren.
1: Wir sind in der Moderne angekommen.
2: Ja, total.
1: Ziel Großstadt, ja genau. Du hast es eben schon angesprochen, die verschiedenen Schwerpunktbereiche, weswegen du dann von Marburg auch hier hingekommen bist. Bei uns ist ja immer ein großes Thema Wissenstransfer. Ja. Was würdest du jetzt sagen, gab es irgendeinen Bereich, den du in deiner Studienzeit hier belegt hattest, wo du gesagt hast, Gott sei Dank war ich hier, weil das habe ich gebraucht nachher, das konnte ich gut mitnehmen für meinen späteren Lebensweg?
2: Ich glaube, das waren eher so Meta-Skills, die ich gelernt habe, die ich wirklich irgendwie mitgenommen habe. Also das ist vielleicht ein bisschen sehr klischeehaft, aber dieses Lernen zu lernen, das habe ich, glaube ich, auch erst an der Uni und in Karlsruhe explizit mich mit in Bibliothek einschließen und wirklich so eine Strategie für mich zu bauen, wie ich eben mich so einem Thema näher. Und ich würde jetzt nicht sagen, dass es der eine oder andere Skill war oder das eine oder, ich glaube, das Fachwissen. In vielen Fällen altert das ja auch dann doch irgendwie relativ schnell. Oder die meiste Zeit hat man es mit ganz anderen irgendwie Themen irgendwie in der Praxis irgendwie zu tun. Da würde ich sagen, glaube ich, ist es eher so dieses Wissen gewesen, dass ich mich auch in, sage ich mal, sehr komplizierte Themen einfach einarbeiten kann. Dass das eigentlich dann kein Thema ist. Ich habe irgendwie dann gedacht, so, okay, wenn ich Compiler baue, an Vorlesungen irgendwie und die Prüfungen schaffe, dann kann das ja mit diesem ganzen restlichen Wirtschaftskram auch nicht so wahnsinnig kompliziert sein. Und das war es dann eigentlich auch.
1: Das war es dann auch, genau. Du hattest, wer deinen Lebensweg und deinen Lebenslauf kennt, der weiß zum einen, dass du schon

0: Der Gedanke, ey, wie krass, das ist nicht nur eine Lücke, die wir gefunden haben, das ist was viel, viel Größeres.
1: Ja, also der Lorenz hatte sowohl irgendwie die Lücke gesehen und dann auch wirklich irgendwie angefangen, da heftig zu pitchen. Und das muss man sich ja so vorstellen, wir waren zu viert, wir hatten gerade unsere Jobs gekündigt. Ich war noch 2 Jahre bei Accenture, habe noch so IT-Beratung gemacht und haben alle die Jobs gekündigt, haben gesagt so, wir committen uns jetzt zusammen, jetzt machen wir dieses Musikding. Und dann hast du natürlich 4 Leute, die in dieser Industrie, in der Branche einfach 15 Jahre Erfahrung haben, sich irgendwie auskennen, genau wissen, was sie bauen wollen. Wir haben ja irgendwie Produkt, Marketing, Technik, wirklich alles am Start gehabt. Also wirklich für die Gelegenheit Musik, Collaboration Tool und Team, das war einfach so ein Match made in heaven sozusagen. Und dann kommt Lorenz irgendwie her und sagt so, ach, irgendwie guck mal, ich habe nichts gelernt, irgendwie nichts gefunden zum Sprachenlernen. Er wollte Spanisch machen. Und dann hat er gesagt, ja, kann ja nicht sein, guck mal hier, google mal da. Und dann haben wir uns so langsam damit irgendwie angefreundet, haben gesehen, oh, so auf der einen Seite, die Musikwelt ist unglaublich hart in dem Sinne, dass du wahnsinnig viele super talentierte Leute hast, die ihre eigenen Software bauen, die bauen ihre eigenen Produkte, die stecken so viel Liebe und Herzblut irgendwie rein, dass du einfach eine unglaubliche Auswahl und eine unglaubliche Konkurrenz auch hast an Produkten, die du nehmen kannst als Musiker. Und wir haben uns dann dieses Sprachenlernen online angeguckt und das war eine totale Wüste. Das war einfach schlimm. Also es war wirklich einfach schlimm. Du hast entweder Produkte gehabt, die von Hochschulen, Lehrern sehr didaktisch korrekt sicherlich alles gemacht waren. Aber da war nichts dabei, wo ich gesagt hätte, damit möchte ich persönlich jetzt für mich, wenn ich Spanisch lerne oder Französisch auffrischen möchte, ich möchte so ein Produkt benutzen. Oder und dann haben wir gesagt, so, okay, wir wollen eigentlich ein Produkt, da muss doch ein Produkt möglich sein, online, mit dem jeder lernen kann. Also mit dem meine Mutter irgendwie lernen kann, mit dem ich irgendwie lernen kann. Und das war dann auch ewig lang eigentlich so diese Maßgabe, wann ist irgendwie was, wenn wir was gemacht haben, wann ist es gut. Und so, das war immer so dieses Kriterium, wenn man muss das Produkt noch benutzen können, wenn man 2 Bier getrunken hat. Das war so unser Level an, okay, es darf nicht zu kompliziert sein. Okay. Und tatsächlich haben wir über die ersten Jahre, immer wenn wir Nutzertests gemacht haben, das Feedback war nie, oh, ich habe jetzt die Grammatik nicht verstanden oder ich habe didaktisches Konzept XYZ nicht verstanden, sondern es war immer, Moment, wie kann ich das langsam abspielen? Das ging mir jetzt zu schnell, ich möchte nochmal zurück. Das waren immer wirklich sehr starke User-Interface-Themen, die da irgendwie hochkamen. Und obwohl wir wahnsinnig viel Aufwand und Zeit ins User-Interface reingesteckt haben, aber das hat 2-3 Jahre gedauert, bis wir wirklich das User-Interface so hatten, dass es wirklich eben auch so einer breiten Bevölkerungsschicht, also im Prinzip Learning für alle, auch dienen konnte.
0: Also kann man es noch verstehen, auch wenn man sich dann quasi mit 2 Glas Rotwein Mut angetrunken hat. Ich weiß noch, ich habe Erasmus in Spanien gemacht, ja. 2005, da gab es ja die App auch noch nicht. Und da weiß ich noch immer, dass man, um sich zu trauen, zu sprechen, so ein bisschen,
1: genau.
0: Dass es einfach alles egal war. Hauptsache, man macht einfach mal, das stimmt. Wie viel Zeit, muss ich mir vorstellen, ist vergangen zwischen Lorenz hat entdeckt, oh, da gibt es nichts, um Spanisch zu lernen, da ist eine Wüste und ihr gebt eure Vision auf, ihr wollt in dieses Musikbusiness rein und da gründen, sondern ihr switcht komplett um und volle Power jetzt dann auf den Sprachlernbereich.
1: Das hat bestimmt, ich sag mal, 2 Monate gedauert, bis wir alle den Switch mental auch vollzogen hatten, weil klar, wir sind natürlich irgendwie angetreten, da die Musiklösung irgendwie zu bauen und da haben wir uns sicherlich individuell auch einzelne nochmal gefragt, so quasi, bin ich dann noch die richtige Person für das, was wir da vorhaben irgendwie als Team. Aber da bin ich nach wie vor super glücklich drüber, auch jetzt nach den 16 Jahren, die es ja irgendwie auch schon...

0: Immortal Queen von Sia mit Featuring Chaka Khan. Ja, herzlich willkommen zurück zu Campus Radio Live. Ich bin heute nicht allein. Nena Wagner ist nicht allein. Ich habe mich vorhin, glaube ich, auch gar nicht vorgestellt. Doch, habe ich. Ah, sie nickt. Sabine ist da. Sabine Adler. Schön, dass du da bist. Hi.
1: Danke für die Einladung.
0: Vom BBK, Berufsverband Bildender Künstler. Erste Frage, was ist denn das eigentlich?
1: Ich versuche es so kurz und knapp und treffend wie möglich herunterzubrechen. Der BBK ist, wie du gesagt hast, der Berufsverband für bildende Künstlerinnen und Künstler. Und damit sind wir die größte Interessensvertretung für freischaffende Künstlerinnen und Künstler.
0: Das beinhaltet dann welche Aufgaben?
1: Wir kümmern uns um Netzwerkarbeit, wir kümmern uns um Unterstützung, wir bieten Räume für Ausstellungsmöglichkeiten. Wir versuchen politische Interessen durchzusetzen. Wir bieten Räume für Ausstellungsmöglichkeiten. Wir versuchen politische Interessen durchzusetzen. Die

0: laufenden Bereich. Das heißt, wenn du Interesse hast, komm nochmal vorbei und guck dir eine Ausstellung an, besuch einen unserer Kurse, gönn dir einen Drink in der lauschigen Kellerbar.
1: Aha.
0: Komm beim Sommerfest vorbei. Also unser Programm ist mannigfaltig und ich denke, es ist wirklich für alle was dabei.
1: Okay, alles klar. Nochmal zurück, die Trennung zwischen ich bin Künstler und bin in dem Verein Mitglied und ich kann mich da austoben, sage ich mal, und die andere Seite mit ich bin einfach nur Kulturliebhaberin und möchte irgendeine Ausstellung anschauen. Gehen wir mal auf die Künstlerseite. Ihr habt da Räumlichkeiten. Ich habe gesehen, ihr habt ja so einen wunderschönen Imagefilm. So richtig schön gediegene Musik und ruhige Bilder und alles ganz smooth. Und das sieht man ja auch, wie die Farbtöpfe da rumstehen und wie die Walze da irgendwas dann druckt. Ne? Ihr habt da irgendwie eine Siebdruckwerkstatt.
0: Absolut korrekt, ja.
1: Krass! Also wie groß ist die und also wie ist es mit den Materialien und wie oft ist es belegt? Also wie wird es denn genutzt, das Angebot?
0: Genutzt werden die Werkstätten, die du jetzt angesprochen hast, vor allem eben von unseren Mitgliedern. Oftmals ist ja das Problem, dass wenn Künstlerinnen oder Künstler von den Hochschulen abgehen, dann erstmal keine große Möglichkeit haben, weiterhin kreativ tätig sein zu können, wenn sie auf solche Maschinen angewiesen sind.
1: Ja, klar.
0: Und da sind wir dann eben die perfekte Schnittstelle. Bei uns können die dann vorbeischauen, können die Werkstätten nutzen, wie du gesagt hast, zum Beispiel die Siebdruckwerkstatt, aber auch eine Keramikwerkstatt, wir haben eine Lithografiewerkstatt,
1: wir haben eine
0: Werkstatt für Lithografie, Druck über Steinplatten.
1: Oh.
0: Und Radierung ist bei uns auch möglich.
1: Mhm. Okay.
0: Und das ist natürlich total schön. Und wie du gesagt hast, das Haus atmet einfach dieses Kreativsein durch und durch. Also alles in diesem Haus ist irgendwie so auf Kunst ausgerichtet. Und deswegen fühle ich mich dort einfach auch wahnsinnig wohl.
1: Mhm.
0: Es riecht nach Farbe, es riecht nach Papier. Es riecht so danach, als ob halt jemand gerade was Tolles erschaffen hat. Das
1: okay,
0: ist ganz wunderbar.
1: Ja. Seit wann gibt es den Verein schon? Oder ja?
0: Ich kann dir sagen, seit wann ich dabei bin. Mhm. Also ich selbst bin seit 5 Jahren mit an Bord. Den Verein gibt es aber schon wesentlich länger.
1: Okay, okay. Und wie viele Mitglieder habt ihr so ungefähr?
0: Aktuell etwa 280.
1: Wow.
0: Ungefähr.
1: Das heißt, 280 Menschen gehen da ein und aus?
0: Könnten. Ich meine, unser Rat ist relativ groß. Wir decken den ganzen Raum Karlsruhe ab, aber wir haben auch Mitglieder, die aus der Ecke Freiburg kommen oder aus der Ecke Stuttgart kommen. Also der Rat ist wirklich ein bisschen größer. Und natürlich sind nicht alle gleichermaßen aktiv.
1: Mhm.
0: Aber es gibt auf jeden Fall einen festen Kern, die ständig ein- und ausgehen und die gern gesehene Gäste bei uns im Haus sind.
1: Wenn ich jetzt zum Beispiel, was ich jetzt vorhin nicht wusste, ich habe schon wieder den Namen vergessen, aber das mit dem Druck auf Stein?
0: Lithografie.
1: Lithografie. Wenn ich das zum Beispiel jetzt sehen möchte, wie funktioniert das? Gibt es da ein Kursangebot oder schreibe ich dich an und sage, hey, ich würde gern wissen, wie das geht. Kannst du mal jemanden fragen?
0: Oder? Beides. Du machst einfach beides. Also man kann sich natürlich jederzeit an uns wenden und sagen, es besteht Interesse, mal tiefer in irgendwelche Techniken einzutauchen und wir finden dann das perfekte Match für dich. Also eines unserer Mitglieder, was dir das dann alles sehr gerne zeigen kann.
1: Ja.
0: Aber es gibt auch ein regelmäßig stattfindendes Kursprogramm.
1: Ah.
0: Findest du alles auf unserer Homepage.
1: Okay.
0: Das heißt, wenn du jetzt Interesse hast, Keramik anzufertigen, ein bisschen zu töpfern, bei uns in der Keramikwerkstatt, ist jede Woche möglich. Kannst dich einfach anschließen.
1: Jede Woche?
0: Jede Woche.
1: Und ist gut besucht?
0: Ist immer ausgebucht.
1: Ausgebucht, okay, alles klar. Dann das heißt für 2000...
0: Ich pack dich auf die Warteliste.
1: Für 2027. Ja, nice. Okay. Warum ist eigentlich so eine Interessenvertretung, du hast es ja auch vorhin schon angesprochen ein Stück weit, aber ich würde da gerne mal ein bisschen tiefer reingehen. Warum ist da so eine Interessenvertretung überhaupt notwendig?
0: Weil Kunstschaffende in der Regel solo selbstständig sind und so Räume zum Netzwerken deswegen wahnsinnig essentiell sind. Es ist ja nicht so, dass es ein großes Berufsbild ist, was schon eine große Interessensvertretung hat. Es ist eher so, dass jeder relativ isoliert, also ich spreche jetzt einfach mal für die Allgemeinheit, im Atelier sitzt und vor sich hin schafft und arbeitet, aber mit vielen Fragen oftmals dann doch alleine gelassen wird. Und da kommen wir ins Spiel. Und es können natürlich die großen Dinge sein, wie mache ich das mit den Versicherungen? Habe ich meine Rechnung richtig gestellt? Ich bräuchte rechtliche Unterstützung. Bis hin aber auch zu ganz kleinen Dingen wie, hey, ich bin auf der Suche nach einem tollen Bilderrahmen, der meine Arbeit wunderbar ergänzen könnte. Habt ihr irgendwen, der da irgendwelche Erfahrungen gerade gemacht hat? Lass mal eine Sammelbestellung starten.
1: Also nicht nur dieses rein künstlerische, sondern auch das, was so

0: organisatorisch dahinter steht.
1: Genau.
0: Ja, ja, das ist ja, glaube ich, auch bei jemand Freischaffenden und jemand Künstlerisches, der dann eher so die Kunst im Kopf hat und dann ist man mit solchen Finanzthemen auch dann noch konfrontiert. Das ist manchmal, glaube ich,
1: richtig.
0: Ja. Manchmal vielleicht eine...
1: Gut, das gemeinsam machen zu können.
0: Ja, genau. Okay, wir machen weiter mit Musik. Ja, mal gespannt, ob du den Song kennst.

0: verquatscht man sich doch einfach im Studio. Ja, hi, Campus Radio Karlsruhe mit Nena Wagner und
1: Sabine Adler.
0: Ja, hi. Yeah, hi. Das klingt ja richtig gut. Es klingt ja so nach, ich habe da auch Bock drauf.
1: Ich habe auf jeden Fall Bock drauf. Ich liebe es, hier bei dir im Studio zu
0: ja,
1: sein.
0: Ja, ist gut.
1: Ja, total.
0: Was flasht oder was ist irgendwie, wo du so sagst, wow, das ist so.
1: Hm? Ach du, ich war einfach noch nie in einem Radiostudio oder bei einem Radiosender.
0: Mhm.
1: Und für mich ist das so ein kleiner Traum, der in Erfüllung geht.
0: Schön, sehr schön. Wenn du jetzt Studierende wärst, dann würde ich sagen, komm doch einfach zu uns, zu Campus Radio und lerne, wie man Radio macht.
1: Ich bin ein paar Jährchen zu spät dran, leider.
0: Oder wir schreiben dich nochmal kurz ein.
1: Bin ich sofort am Start.
0: Also, wer das jetzt hier hört, kann gerne mal kommen und auch mal eine Live-Radio-Sendung machen hier bei uns an der Musikhochschule.
1: Es lohnt sich, kommt vorbei, macht das.
0: Ja, cool. So, das war der kleine Werbeblock. Wir kommen zurück zum BBK, dem Berufsverband Bildender Künstler. Zu Gast ist bei mir Sabine Adler. Und wir haben darüber gesprochen, was so die Aufgaben sind vom BBK. Jetzt würde ich gerne wissen, was so, wenn ich jetzt nicht Künstlerin bin, wie ich aber als Kunstliebende, sag ich mal, auch noch das BBK mehr kennenlernen kann, außer jetzt in einen Kurs zu gehen für in der Keramikwerkstatt zum Beispiel oder so. Also wenn ich einfach sage, ach, ich guck mal in den Veranstaltungskalender.
1: Noch ist es nicht so weit.
0: Und was bietet ihr da für verschiedene Ausstellungen und ja, zum Beispiel Ausstellungen an?
1: Genau, das ist schon richtig viel gespoilert.
0: Sorry.
1: Also ich würde auf jeden Fall gerne deine Ausstellung besuchen, wenn ich sowieso interessiert bin an Kunst. Und das Künstlerhaus kennen ja auch noch nicht so arg viele.
0: Mhm.
1: Dementsprechend gibt es da auf jeden Fall gerade zu Beginn viel zu entdecken. Aktuell laufen bei uns die offenen Formate. Wie der Titel schon sagt, ein sehr offenes Programm, was über die Sommerferien hinweg eben stattfindet. Und da haben junge Studierende vor allem die Möglichkeit, ein eigenes Ausstellungsvorhaben zu realisieren, obwohl sie noch nicht Mitglied bei uns sind. Und es wird sehr gut angenommen. Unser Haus ist gut besucht. Der Eintritt ist übrigens auch immer frei. Also ist auch sehr niedrigschwellig.
0: Ah, cool.
1: Wer vorbeikommen möchte, kommt einfach vorbei. Und lohnt sich jetzt aktuell, finde ich, ganz besonders, weil es eben junge Positionen sind, manchmal auch ein bisschen außergewöhnlichere Sachen stattfinden. Das ist auf jeden Fall mal ein schöner Opener.
0: Was ist aktuell bei den offenen Formaten da?
1: Diese Woche wird aufgebaut.
0: Ach, diese Woche?
1: Ja.
0: Ah, ja,
1: genau.
0: Bei euch steht ja auch, dass es irgendwie gerade auch, glaube ich, Sommerferien sind. Du bist ja auch gerade im Urlaub und arbeitest ja eigentlich.
1: Das ist absolut korrekt, ja.
0: Uiuiui.
1: Aber für mich zählt es ja als Freizeit. Es zählt jetzt nicht als Arbeitsbeschäftigung.
0: Ja, okay. Aber ich habe gerade gelesen, dass ab 27. August bis 6. September mit Martin Pöll losgeht oder weitergeht mit Halte fest den Traum.
1: Richtig. Und Rina Kurhara, genau. Die beiden zusammen.
0: Ah ja, da unten
1: spielt
0: es auch
1: noch. Im oberen
0: noch.
1: Ausstellungsraum. Und Martin Pöll ist, glaube ich, im unteren und zeigt dort seine Skulpturen.
0: Sehr schön. Eine Vernissage. Ja, nice. Okay. Im November findet aber auch noch was ganz Größeres statt.
1: Im November findet so eine kleine persönliche Highlight-Ausstellung von mir statt.
0: Oh.
1: Also ich, ja.
0: Doch irgendwie groß.
1: Das heißt nicht, dass ich die ins Leben gerufen hätte oder so, gar nicht. Aber ich glaube, das ist so mein persönliches Highlight im Ausstellungsjahr des Künstlerhauses. Die Ausstellung heißt Love Letters, Liebesbriefe.
0: Okay.
1: Und das ist eigentlich schon ein sehr poetischer und sehr treffender Titel für das, was wir vorhaben. Denn wir zeigen innerhalb dieser Ausstellung nicht nur Arbeiten unserer Mitglieder, sondern Arbeiten von BBK-Mitgliedern aus ganz Baden-Württemberg. Und die dürfen sich bewerben oder dürfen einfach einschicken, es gibt keine Jury, dürfen Arbeiten im DIN A4-Format auf Papier einschicken und können sich da vollkommen frei austoben. Du kannst schreiben, du kannst kleben, du kannst malen, du kannst zeichnen. Du kannst einfach wahnsinnig kreativ werden. Und die werden alle bei uns gezeigt im November. Und da lohnt es sich auf jeden Fall auch mal vorbeizuschauen.
0: Von den Mitgliedern, also jetzt nicht ganz offen?
1: Von den Mitgliedern.
0: Okay. Und kamen schon die ersten Einsendungen?
1: Ich habe noch keine gesehen, weil ich ja gerade noch im Urlaub bin.
0: Okay.
1: Aber ich gehe davon aus, in den nächsten Wochen werden die bei uns eintrudeln.
0: Nice. Du hast mir im Vorabgespräch erzählt, dass ab und zu mal auch der Chaos Comic Club kommt.
1: Richtig, die nutzen unsere schöne Kellerbar zum Zeichnen.
0: Was passiert da?
1: Es ist ein offenes Treffen für alle, die Bock haben, Comics zu zeichnen. Oder einfach so in einer Gruppe aktiv zu werden, ohne dass es irgendwie eine große Hemmschwelle oder sowas geben muss. Also wenn du zum Beispiel Lust hast, irgendwie ein bisschen zu illustrieren, ein bisschen was auszukritzeln oder einfach nur dich auszutauschen, herzliche Einladung.
0: Okay, also da ist dann auch jemand da, der das dann anleitet oder?
1: Nicht unbedingt, das ist mehr so ein offener Zeichentreff.
0: Okay.
1: Also ich würde es nicht unter Kurs verbuchen, ich würde es mehr unter Socializen, Austausch und gemeinsam kreativ sein verbuchen.
0: Ja, okay. Und Literatenrunde, hattest du auch erwähnt?
1: Die trifft sich auch bei uns im Haus, genau. Also damit wollte ich eigentlich nur deutlich machen, dass wir auch sehr offen sind, auch für andere Projekte und andere Impulse von außen. Mhm. Es muss nicht immer nur bildende Kunst sein, es findet auch mal ein Konzert bei uns statt.
0: Schön.
1: Hier wohnt Rosilein zum Beispiel aus Karlsruhe, hat bei uns im Sommer gespielt, im Rahmen des Sommerfests.
0: Ist es dann draußen oder drinnen?
1: Das war im Innenhof. Okay. Der Innenhof ist ja auch wunderschön, gerade im Sommer.
0: Ja.
1: Und so treffen sich eben dann auch die Literaten alle paar Wochen bei uns, um sich auszutauschen.
0: Also ganz bunt gemischt irgendwie, ne?
1: Richtig.
0: Ja.
1: Eine gute Vielfalt.
0: Ja. Gibt es auch so Lesungen oder sowas?
1: Gab es auch schon. Haben wir jetzt leider nichts in der Pipeline, worauf ich aufmerksam machen könnte. Mhm. Aber hat auf jeden Fall auch schon stattgefunden. Mhm. Auch Vorträge, zum Beispiel auch zur Karlsruher Stadtgeschichte, zu verschiedenen Künstlerinnen und Künstlern. Sowas gibt es auch.
0: Also falls jemand diese Sendung hört und denkt, hey, ich hätte da ein Thema, dann...
1: Schreibt uns.
0: Sehr schön. Okay. Du hattest, als ich dich gefragt hatte, was für eine Lieblingskünstlerin und so oder Lieblingskünstler, hieß es Lana. Lana Del Rey.
1: Und Lana Del Rey finde ich schon ziemlich gut, ja.
0: Und ich habe tatsächlich einen passenden Song jetzt gerade.
1: Es macht mich traurig, aber auch glücklich, dass du sie mit aufgenommen hast. Danke. Kiss me.

0: Summertime. Sadness. Ja, wenn man so rausschaut in den letzten Tagen, denkt man sich, oh Mann, der Sommer ist schon wieder vorbei. Trauerst du dem Sommer hinterher?
1: Ich freue mich tatsächlich krass auf den Herbst.
0: Echt?
1: Ich habe den Sommer geliebt. Mit Ausnahme jetzt mal dieser zwei Hitzewellen, die klammern wir kurz aus. Mhm. Aber ich freue mich auch mega auf den Herbst. Ich freue mich darauf, Mäntel zu tragen.
0: Ah, okay.
1: Schönen Kaffee zu trinken. Drinnen. Ein bisschen gemütlicher es mir zu machen.
0: Ja. Ja. du hattest dir Lana Del Rey ausgesucht.
1: Also, ich habe den Namen mal gedroppt, ja.
0: Yeah. Und was begeistert dich an der Künstlerin?
1: Ach, generell habe ich so ein kleines Tourismus in USA-Fable. Und sie verkörpert für mich so diesen Vintage American Dream, der mich selbst begeistert. Mhm. Mhm. Wahrscheinlich liegt es daran. Mhm. Und ihre Stimme ist auch wahnsinnig schön, sind wir mal ehrlich. Mhm.
0: Sehr schön sanft und so, ne?
1: Genau. Mhm.
0: So, jetzt kommen wir mal zu dir, liebe Sabine. Du bist Kunsthistorikerin.
1: Yes.
0: Muss ich mich jetzt ein bisschen blöd anstellen, aber was sind denn so die Aufgaben? Was macht denn eine Kunsthistorikerin?
1: Und ich glaube, das kann ich gar nicht alles beantworten, weil es ein so breites Spektrum ist, dessen wir uns bedienen können. Also ich selbst arbeite ja in einem Ausstellungsraum. Das ist natürlich eine ganz klassische Möglichkeit, in einem musealen Betrieb zu arbeiten danach. Es gibt aber noch viele verschiedene Arbeitsumgebungen, in denen man sich gut zurechtfinden könnte. Natürlich kann man auch in eine Kunstgalerie gehen, also Kunst verkaufen und Kunst an den Mann oder die Frau bringen. Man kann auf Kunstmessen aktiv sein. Du kannst wie in so vielen Bereichen in die Wissenschaft gehen, in die Lehre, in die Forschung. Du kannst Führungen geben, du kannst Kulturreisen begleiten, du kannst auf eigene Faust Sachen erkunden. Du kannst über Kunst schreiben, Kunstjournalismus gibt es natürlich auch. Also von daher ist es wirklich ein ganz, ganz, ganz großer Blumenstrauß, aus dem man sich die Blümchen rauspflücken kann.
0: Du hattest mal auch in der Stadt Stadtführungen gegeben. Habe ich das richtig in Erinnerung?
1: Ich habe in der Kunsthalle im Landesmuseum in Karlsruhe Führungen gegeben.
0: Das ist richtig. Ach so, okay. Ja. Nicht Stadtführung in dem Sinne, sondern in der Kunsthalle selbst.
1: Genau. Ah. Im Landesmuseum. Im Landesmuseum.
0: Okay. Und was war die Entscheidung dafür, das zu studieren?
1: Ich glaube, dass ich mich schon immer total für Kunst begeistert habe. Also ich bin schon von klein auf total gerne in Museen gegangen. Ich habe auch selbst gerne gezeichnet und gemalt, fand aber die Idee schöner, mich mit Kreativität zu umgeben, ohne selbst kreativ sein zu müssen. Mhm. Und es hat mich schon immer neugierig gemacht. Mhm. Also auch während meiner Schulzeit. Kunst war immer mein Lieblingsfach. Ich wollte mehr über die Künstlerinnen und Künstler wissen, über deren Background, über deren Persönlichkeit, über deren Ateliersituation, über verschiedene Kunstepochen und Strömungen und Trends. Ich glaube, das ist einfach das, wofür mein Herzchen schlägt.
0: Mhm. Also schon sehr früh hat es angefangen.
1: Bei mir auf jeden Fall, ja.
0: Ja, cool. Ja. Ja. Würdest du sagen, es gab jemand bei dir in der Family oder so, der dich geprägt hat?
1: Meine Eltern sind beide Kunstlehrer.
0: Okay.
1: Und Kunstlehrerin. Okay. Mein Bruder im Übrigen auch. Also von daher, ja.
0: Ah, okay.
1: Es wurde mir ein bisschen in die Wiege gelegt,
0: okay.
1: Auf jeden Fall. Ja.
0: Ach, nice. Wie bist du eigentlich zum BBK gekommen?
1: Zum BBK bin ich gekommen, weil ich zuvor fast 3 Jahre lang ein kulturhistorisches Museum geleitet habe und es zwar sehr gerne gemacht habe, mir aber aufgefallen ist, dass ich die Kunst vermisse. Mhm. Und natürlich ist es andere auch eine tolle Aufgabe gewesen, aber längerfristig dachte ich, möchte ich doch wieder eher mit Kreativität mich umgeben als mit Geschichte. Und so kam ich zum BBK.
0: Ah, okay. Das ist schon fünf?
1: Fünf Jahre her. Wie die Zeit vergeht, wow.
0: Ja, das ist krass manchmal, ne? Wir hören jetzt schon im Hintergrund Frittenbude mit dem Titel Mindestens in 1000 Jahren.
1: Ja, habe ich mir gewünscht, denn das ist Kunst.
0: Das ist Kunst.
1: Lass dich überraschen, du wirst es noch ein paar Mal hören. Das ist Kunst, mindestens in 1000 Jahren.
0: Ist es dann immer wieder so ein wiederkehrendes Mantra?
1: Richtig.
0: Okay, da bin ich mal gespannt.
1: Und Elektropunk ist großartig.
0: Ja? Okay.

0: Frittenbude mit mindestens in 1000 Jahren. Ein Musikwunsch von Sabine Adler.
1: Vielen Dank.
0: Du hast gerade gesagt, das ist die Band, die du am meisten auf Live-Konzerten besucht hast?
1: Ich glaube schon, ja. Wenn ich zusammenzählen müsste, habe ich Frittenbude, glaube ich, am häufigsten gesehen live, ja.
0: Okay, also diesen...
1: Zuletzt in Karlsruhe übrigens, Nina, im P8 letztes Jahr.
0: Bin nicht so in dem Game.
1: Noch nicht. Nächstes Mal gehen wir zusammen hin.
0: Was begeistert dich an der Musik?
1: Ach, die holt mich einfach ab. Ich weiß auch nicht, ich mag die Texte, ich mag den Vibe. Ich finde es toll, dass es eben Elektropunk ist, also zwei Genres, die man eigentlich vielleicht nicht direkt so zusammenbringt im Kopf. Finde ich spannend.
0: Ich habe dich gerade gefragt, hast du mal selber Musik gemacht?
1: Habe ich.
0: Ja, und jetzt will ich wissen, was genau hast du denn gemacht?
1: Ganz viel.
0: Ganz viel? Ach, jetzt erzähl.
1: Ich habe mich so richtig ausprobiert.
0: Okay.
1: Soll ich jetzt wirklich ganz früh anfangen?
0: Ja, Kindergarten?
1: Mit der klassischen Blockflöte oder dem Glockenspiel? also in meinen Teenagerjahren habe ich sowohl Klavier als auch Gitarre gespielt und wollte unbedingt auch E-Gitarre lernen. Ich wollte immer in einer Band spielen. Das war auch so ein großer Traum.
0: Okay.
1: Und das haben meine Eltern insofern unterstützt, dass sie gesagt haben, fangen wir mit der klassischen Gitarre an. Und wenn du die beherrschst, dann holen wir die E-Gitarre.
0: Okay.
1: Und eines Tages stand es unter dem Weihnachtsbaum.
0: Ah.
1: War eins der besten Weihnachten für mich.
0: Wow.
1: Und dann hatte ich sogar in der Schulband ein paar Jahre lang mitgemacht als Gitarristin. Ziemlich wilde Zeit.
0: Geil.
1: Aber ist jetzt eingeschlafen. Jetzt sind andere Hobbys und Interessen wahrscheinlich größer und wichtiger geworden.
0: Aber würdest du sagen, das ist so ein bisschen wie Fahrradfahren ist? Man legt dir eine Gitarre in die Hand oder und dann
1: geht's los? Also fürs Lagerfeuer reicht es auf jeden Fall noch. Aber ob ich da jetzt ein Solo wegrocken würde, ja, bezweifle ich.
0: Also es war dann Lead-Gitarre, nicht Rhythmus-Gitarre? Oder Mix?
1: Es war in der Band hatten wir zwei Gitarren. Ich war immer die zweite.
0: Also hast du mehr die Melodie gespielt oder mehr den Rhythmus? Oder was ein Mix?
1: Eher die Begleitung,
0: okay,
1: ja.
0: Okay, ja, braucht man ja auch, ne? krass, aber wenn man so Feuer und Flamme war für so ein Instrument und das da so, ja, hast du auch Unterricht genommen?
1: Ja, einmal die Woche, ja.
0: Was ist dann passiert? Also was ist dann...
1: Ach, das Leben. Du fängst dann an zu studieren, hast dann andere Interessen, ja.
0: Okay.
1: Das ist leider ein bisschen eingeschlafen.
0: Und dann kam die Kunst.
1: Aber wer weiß, vielleicht wacht es ja irgendwann wieder auf.
0: Ja, wer weiß. Und wenn du mit einem neuen Instrument starten würdest, was würdest du dir auswählen? Wenn es jetzt auf der Welt keine Gitarren mehr gäbe? Ui.
1: Also ich hab was zu Hause in der Schublade.
0: Aha.
1: Das ist ganz klein. Und damit habe ich mich noch nicht umfangreich befasst. Aber das klingt wunderschön. Das heißt Kalimba.
0: Mhm.
1: Und es ist ein kleiner Holzblock und auf dem sind so Metallstäbe drauf. Und die kann man mit dem Daumen zum Schwingen bringen. Und es klingt wunderschön. Und das würde ich gern auf jeden Fall richtig gut beherrschen.
0: Die ist aber auch beschränkt auf so eine Tonleiter, ne?
1: Ja, genau.
0: Würdest du dann verschiedene, heißt es dann Kalimben? Man weiß.
1: Da fragst du mich was. Guck, so, ich hab's nur in der Schublade liegen.
0: Noch nicht.
1: Ja.
0: Vielleicht muss man dann mehrere aufstellen, dass man noch in verschiedene, dass man so Keychains machen könnte.
1: Wollen wir eine Band aufmachen?
0: Ja, bitte, Kalimba.
1: Perfekt.
0: Die Kalimbarinnen.
1: Gerne.
0: Blum, blum, blum.
1: Ich bin dabei.
0: Nice. Cool. Ja, das ist so viel zu dem Thema Musik. Ach, das ist jetzt auch ein schöner Fact, den ich jetzt neu von dir erfahren habe. Gitarre. Ja, dann weiß ich ja, wen ich beim nächsten Mal frage, ob er mich begleiten könnte.
1: Ich weiß nicht, ob du happy wirst, aber lass es uns ausprobieren. 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

0: Super Funk Party Time von Bilderbuch. Habe ich zum ersten Mal gehört. Sabine,
1: ich auch.
0: Ja? Nee. Ja? Nee. Hat er dir gefallen? War es okay von der Musikauswahl her?
1: Als ob ich deine Auswahl kritisieren würde.
0: Das ist immer so schwierig, ob man irgendwie einen Geschmack trifft oder nicht.
1: Auf jeden Fall.
0: Ja, okay. Ich hatte vorher noch so ein bisschen eine andere Auswahl und dachte ich so, oh, das klingt ein bisschen lame, muss ich ein bisschen anziehen.
1: Ich habe ja jetzt keinen Vergleich.
0: Okay. Ja, wir kommen schon zum Ende unserer Sendung Campus Radio Live. Zu Gast war bei uns Sabine Adler, Kunsthistorikerin und Kulturmanagerin und Leitung unter anderem, du hast ja noch eine Arbeitsstelle.
1: Wir sind zu zweit, genau. Kollegen, wir leiten
0: genau,
1: zu zweit.
0: Leiterin vom Berufsverband Bildender Künstler. Sabine, ich habe noch kurz mit dir geschnackt und ich habe dann noch erfahren, es gibt Samstags Zeichnen.
1: Richtig,
0: das verschweigst du
1: gerne auch. Auf keinen Fall, ich bin nur noch nicht drauf eingegangen. Das Beste zum Schluss.
0: Ah, stimmt.
1: Ja, an fast jedem Samstag, ihr findet die Termine bei uns auf Instagram und auf der Homepage, findet bei uns im Künstlerhaus der Aktzeichenkurs statt. Und eine Anmeldung ist dafür nicht mal erforderlich. Das heißt, ihr könnt einfach vorbeikommen und drauf loszeichnen.
0: Krass.
1: Das Model steht bereit für euch.
0: Und wenn man sich, also nicht, dass ich das jetzt machen wollen würde, aber könnte man sich auch als Model bewerben?
1: Wir haben schon einen relativ großen Pool, aber gerne her damit. Also je diverser die Körper aussehen, desto besser ist es für die Teilnehmenden.
0: Mhm. Cool. Und wie viel kommen da immer?
1: Ich war selbst noch nicht dort.
0: Okay.
1: Wollen wir es uns gemeinsam anschauen?
0: Okay, wir machen ein Date.
1: Okay.
0: Spannend. Ich kann ja null zeichnen.
1: Noch nicht.
0: Also meine Kunstlehrerin hat immer mir den Radiergummi weggenommen und hat gesagt, jetzt mach einfach.
1: Ja, dann sollten wir es erst recht ausprobieren.
0: Ja, ja, stimmt. Immer mit der Ruhe, ne? Ich habe noch zum Schluss eine Frage und zwar, wie kann man denn das BBK unterstützen? Oder der BBK eigentlich.
1: Genau, der BBK. Mhm. Du könntest uns unterstützen, indem du zu einer Ausstellung kommst, dir ein Getränk genehmigst, über uns sprichst, unsere Ausstellung besuchst, glaube ich, das Allerwichtigste. Oder wenn du so richtig begeistert bist, dann kannst du gerne auch Mitglied in unserem Förderverein werden. Und das ist eine richtig schöne Sache, denn das ist eben die Vereinigung quasi für Leute, die selbst nicht Kunst herstellen und produzieren, sondern die gerne Kunst konsumieren. Ja. Und wenn du Mitglied im Förderverein bist, bekommst du Einladungen zu Exklusivveranstaltungen, zum Beispiel eben zu Atelierbesuchen hier von Künstlerinnen und Künstlern in Karlsruhe und Umgebung, um mal ein bisschen hinter die Kulissen zu schnuppern. Und du bekommst jedes Jahr auch tatsächlich ein Kunstwerk. Und das finde ich ist eine richtig schöne Sache.
0: Ach, schön.
1: Und wenn dir es gefällt, dann behältst du es. In der Regel ist das der Fall. Und wenn dir es nicht gefällt, dann hast du ein wunderschönes Weihnachtsgeschenk.
0: Auch nett. Ja, cool. Nice. Okay. Wie kann man euch erreichen, also sich informieren?
1: Am besten über Instagram oder über unsere Homepage. Aber Instagram ist eigentlich immer der erste Anlaufkanal. Da sind alle News, alle Hinweise auf Vernissagen und Veranstaltungen, alle Termine. Ich glaube, das ist der beste Weg.
0: Wie heißt der da?
1: BBK Karlsruhe.
0: Am Stück.
1: Ich gehe davon aus.
0: Und auf der Homepage ist es bbk-karlsruhe.de.
1: Und E-Mails gerne an info@bbk-karlsruhe.de.
0: Ja, nice. Super. Ja, Sabine, vielen herzlichen Dank, dass du
1: so
0: da warst.
1: So gerne.
0: Wir machen noch eine kleine Werbung für die Love Letters nochmal?
1: Ja, gerne. Kommt auf jeden Fall zu Love Letters im November vorbei und schaut euch die Ausstellung an. Oder kommt zum Podiumsgespräch zum Thema Liebesbrief an die Kunstfreiheit.
0: Mm.
1: Wie frei ist Kunst heute immer noch?
0: Schön, toll. Damit.
1: Das wird so schön.
0: Ja, freust du dich richtig drauf?
1: Total.
0: Also, wenn ihr Zeit habt, geht hin und lernt Sabine auch kennen. Das
1: gerne.
0: Ist auf jeden Fall ein Kennenlernen wert. Es war mir ein Fest. Danke, dass du da warst.
1: Du Charmeurin. Vielen, vielen Dank.
0: Bis dahin. Mach's gut.
1: Danke.
0: Ciao.

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Das ist der Junge Kulturkanal und ihr hört jetzt Jazz After Six. Und damit herzlich willkommen, einen schönen guten Abend. Schön, dass ihr heute beim Jungen Kulturkanal dabei seid. Mein Name ist Evelyn und in dieser Stunde geht es um Jazz in vielen verschiedenen Farben, um große Orchester und kleine Ensembles, um Swing, Cool Jazz, Hard Bop, Soul Jazz und die Verbindung zu brasilianischer Musik. Jazz war nie eine Musikrichtung, die stehen geblieben ist. Jede Generation hat neue Ideen eingebracht und dabei trotzdem auf das zurückgegriffen, was vorher entstanden ist. Wir hören heute Musik aus ganz unterschiedlichen Jahrzehnten und schauen darauf, was diese Aufnahmen besonders macht. Die Menschen dahinter, die Zeit, in der sie entstanden sind und die musikalischen Ideen, die sie geprägt haben. Wir beginnen mit einem Klassiker aus der großen Zeit der Big Bands, Count Basie und sein Orchester mit April in Paris.

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1: Das war ein schönes Spiel mit den Erwartungen an der Stelle. Tja, nach der großen Welt der Swing-Orchester wird der Jazz in den 1950er Jahren persönlicher. Die großen Tanzorchester verlieren langsam an Bedeutung. Kleine Besetzungen und einzelne Stimmen rücken näher in den Mittelpunkt. Eine dieser besonderen Stimmen gehört Nina Simone. My Baby Just Cares For Me entstand 1958 für ihr erstes Album namens Little Girl Blue. Die Aufnahme blieb zunächst eher unbekannt. Erst Jahrzehnte später wurde der Song wiederentdeckt und erreichte ein ganz neues Publikum. Nina Simone hatte ursprünglich einen ganz anderen Weg geplant. Sie wollte klassische Konzertpianistin werden, studierte klassische Musik und verband später diese Ausbildung mit Jazz, Blues und natürlich auch Gospel. In ihrem Spiel hört man diese verschiedenen Welten. Ein klassisches Verständnis für das Klavier, eine Jazzharmonik und eine Stimme mit einer sehr eigenen Ausdruckskraft. Nina Simone mit My Baby Just Cares For Me.

Von 1958 springen wir jetzt in die 1960er Jahre. Der Jazz veränderte sich natürlich wieder. Nach Bebop und Hardbop suchten viele Musiker nach neuen Klangmöglichkeiten. Einer der wichtigsten Namen dieser Entwicklung ist Herbie Hancock, mit Cantaloupe Island erschien 1964 sein Album Empyrean Isles, genau, und das Stück arbeitet mit sehr wenigen musikalischen Elementen, also mit einer markanten Bassfigur, die werdet ihr auch direkt erkennen, wenn ihr irgendwas mit Jazz am Hut habt, einem entspannten Rhythmus und einer kurzen, aber auch sehr einprägsamen Melodie. Gerade diese Einfachheit war damals interessant. Während der Bebop oft mit schnellen Linien und komplizierten, komplexen Harmonien sozusagen seine Besonderheit hatte, rückten nun auch Atmosphäre, Klang und irgendwo auch dieser Raum, der dem Stück gegeben wurde, stärker in den Mittelpunkt. Hancock spielte zu dieser Zeit bereits mit Miles Davis und gehörte zu einer der Generationen, die den modernen Jazz entscheidend weiterentwickelt haben. Jetzt hören wir natürlich rein in Herbie Hancock mit Cantaloupe Island.

Ja, während noch die letzten Töne von Herbie Hancock verklingen, möchte ich euch sagen, schön, dass ihr dabei seid beim Jungen Kulturkanal. Das ist Jazz After Six mit Evelyn, das bin ich. Und der nächste Titel führt uns zurück in die 1930er Jahre, denn wir wollen heute ein bisschen rumspringen. Es geht nicht einfach strikt chronologisch in der Zeit, sondern wir schauen uns einfach den Jazz im Gesamten an. Wie hat er sich entwickelt? Was gab es da so zu oder gibt es so zu entdecken? Der nächste Titel wird sein It Ain't Necessarily So von Aretha Franklin. Und dieser Titel stammt eigentlich ursprünglich aus einer Oper von George Gershwin. Und zwar aus Porgy and Bess, die 1935 uraufgeführt wurde. Viele Melodien aus dieser Oper wurden später zu Jazzstandards und von unterschiedlichen Musikerinnen und Musikern neu interpretiert, so wie das recht typisch für den Jazz ist. Diese Version, wie gesagt, kommt von Aretha Franklin, eine große Persönlichkeit, eine Jazzmusikerin, die ich persönlich unglaublich gerne mag. Ihre musikalischen Wurzeln liegen im Gospel. Schon als Kind sang sie in der Kirche ihres Vaters in Detroit. Später verband sie diese Erfahrungen mit Soul, Blues und Jazz. Besonders spannend ist dabei ihre Art zu singen, sehr kraftvoll, aber mit viel Gefühl für die Feinheiten einer Melodie. Deswegen hören wir jetzt als nächstes Aretha Franklin mit Ain't Necessarily So.

Ja, Aretha Franklin mit It Ain't Necessarily So von 1961. Wie gesagt, ursprünglich ein Titel aus den 1930er Jahren. Jetzt geht es ab in die 50er und 60er Jahre, in die Zeit des ikonischen, muss man fast schon sagen, Cool Jazz. Eine meiner Lieblingsrichtungen, wenn es um den Jazz geht. Und zwar möchte ich euch entführen in die Welt von Jerry Mulligan, einer der wichtigsten Musiker dieser Richtung. Der Bariton-Saxophonist, Komponist und Arrangeur war bereits an Miles Davis' legendärem Projekt Birth of the Cool beteiligt und entwickelte später seinen ganz eigenen Ensembleklang. Anders als im Bebop ging es beim Cool Jazz weniger um Tempo und irgendwie auch die maximale komplexe Virtuosität. Es ging darum, die Musik mit Klangfarben und Raum und vor allem diesem Zusammenspiel zwischen den Musikern zu gestalten. Genau das hört man auch beim nächsten Titel, nämlich Morning of the Carnival. Das Stück basiert auf einem Stück von Louis Bonfa, eine Komposition, die für den Film Black Orpheus von 1959 geschrieben wurde. Das Original gehört zur Welt des Bossa Nova, einer brasilianischen Musikrichtung, die Anfang der 1960er Jahre international bekannt wurde. Typisch sind der ruhige Rhythmus, die weichen Harmonien, aber nicht zu vergessen, also ruhig, aber trotzdem synkopisch. Dieses Gefühl von Sehnsucht, das im Portugiesischen oft mit dem Wort Saudade beschrieben wird. Mulligan verändert den Charakter des Stücks. Aus einem brasilianischen Klassiker wird eine sehr offene Jazz-Interpretation. Die Besetzung ist ungewöhnlich. Bariton-Saxophon, Flügelhorn, Ventilposaune, Gitarre, Bass und Schlagzeug. Kein Piano. Und es drängt sich irgendwie auch kein Instrument dauerhaft in den Vordergrund. Die Musiker reagieren aufeinander und genau aus diesem Dialog wird etwas ganz Besonderes. Das hören wir jetzt in Morning of the Carnival mit Jerry Mulligan.

Nach dieser eher schwebenden Jazzwelt wechseln wir nun zu einer Stimme mit deutlich mehr Kante. Etta James gehört zu den großen Sängerinnen der amerikanischen Musikgeschichte. Ihre Musik bewegte sich zwischen Blues, R&B, Jazz und natürlich auch Soul. Stormy Weather ist ein echter Klassiker. Geschrieben wurde der Song bereits 1933 von Harold Arlen und Ted Koehler. Das Stück wurde im Laufe der Jahrzehnte von vielen großen Sängerinnen interpretiert, unter anderem von Lena Horne und Billie Holiday. Etta James bringt ihre eigene Geschichte mit in den Song. Ihre Stimme konnte gleichzeitig rau und verletzlich klingen. Genau diese Mischung wurde zu ihrem Markenzeichen. Geboren 1938 in Los Angeles, begann ihre Karriere schon als Jugendliche. Später wurde sie mit Songs wie At Last und I'd Rather Go Blind weltbekannt. Etta James mit Stormy Weather und irgendwie auch einem gewissen, ja, wie soll ich sagen, Hollywood-Flair.

Jazz After Six beim Jugendkulturkanal. Mein Name ist Evelyn und im Laufe dieser Sendung, dieser Jazz-Sendung, habe ich ja auch schon das ein oder andere Mal den Bebop erwähnt. Der Bebop hat sich grundlegend durch Musiker wie Charlie Parker und Dizzy Gillespie weiterentwickelt. Sie brachten schnelle Tempi, komplexe Harmonien und eine ganz neue Freiheit in die Musik. Gleichzeitig entstand aber auch eine neue Richtung, nämlich der sogenannte Hard Bop. Diese Musiker wollten die Errungenschaften des Bebop behalten, aber wieder stärker mit Blues, Gospel und einer direkten Ausdrucksweise verbinden. Einer der wichtigsten Vertreter des Hard Bop war der Trompeter Clifford Brown. Sein Spiel war technisch brillant, aber gleichzeitig sehr melodisch. Also viele Musiker bewunderten seinen warmen Ton und seine sehr klare Linienführung. Gemeinsam mit dem Schlagzeuger Max Roach gründet er 1954 eines der wichtigsten Quintette dieser Zeit. Joy Spring stammt von Clifford Brown selbst und entstand 1954. Der Titel passt zur Musik, also irgendwie leicht, energiegeladen, voller Bewegung, passend zum Frühling. Und deswegen hören wir jetzt natürlich genau diesen Titel, nämlich Joy Spring von Clifford Brown und Max Roach.

Das ist Jazz After Six beim Jugendkulturkanal. Mein Name ist Evelyn und jetzt machen wir einen kleinen Sprung zu den frühen Jahren des Jazz mit Sidney Bechet. Gehört zu den Pionieren des New Orleans Jazz. Geboren wurde er 1897 in New Orleans, also in der Stadt, in der sich der Jazz Anfang des 20. Jahrhunderts entwickelte. Zunächst spielte Bechet Klarinette, später wurde er vor allem mit seinem Sopransaxophon berühmt. Das war sein Markenzeichen und Bechet gehörte zu den besten Jazzmusikern, die schon früh als Solisten bekannt wurden. In den 1950er Jahren erlebte er in Frankreich und wurde dort zu einem der beliebtesten Musiker überhaupt. Petit Fleur erschien 1952 und wurde zu seinem größten internationalen Erfolg und das hören wir jetzt natürlich. Wer Lust hat auf ein bisschen französischen Flair, der wird jetzt auf jeden Fall abgeholt. Ich kann mit Frankreich, mit französischer Musik immer sehr viel anfangen. Also Petite Fleur von Sidney Bechet.

War Petite Fleur von Sidney Bechet. Wir bleiben noch in der frühen Jazzgeschichte und gehen nach Harlem in New York. Die 1920er und 1930er Jahre waren die Zeit der Harlem Renaissance, eine kulturelle Blütezeit in der Musik, Literatur und Kunst, die eine zentrale Rolle spielten in dieser Zeit. Einer der großen Musiker war Thomas Fats Waller, ein Pianist, Komponist, Sänger und Entertainer. Musikalisch gehörte er zu den Vertretern des Stride Piano. Diese Spielweise entwickelte sich aus dem Ragtime und verlangte vor allem von der linken Hand viel Bewegung. Tiefe Basstöne wechselten sich mit Akkorden ab, während die rechte Hand Melodien und Verzierungen spielte. Fats Waller konnte ein ganzes musikalisches Ensemble am Klavier entstehen lassen. Gleichzeitig war er bekannt für seinen Humor und seine Bühnenpräsenz. Spring Cleaning gehört zu einem seiner Stücke und war pure Unterhaltung, und die will ich euch natürlich heute Abend nicht vorenthalten. 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
1: Ja, sehr sympathisch, Fats Waller. Als nächstes und zum Abschluss unserer heutigen Sendung gibt es noch einen Titel aus den 1980er Jahren, nämlich Grover Washington und Bill Withers mit Just the Two of Us. Zu dieser Zeit hat sich der Jazz natürlich schon um einiges weiterentwickelt, Richtung Soul, Funk, Pop. Es wurde durchlässiger und irgendwie auch sehr eingängig aus der heutigen Sicht sozusagen. Ein Abschluss mit etwas Modernerem heute.

Ja, das war Jazz After Six beim Jungen Kulturkanal. Leider haben wir keine Zeit mehr, um den Titel vollständig zu hören. Ich hoffe, ihr hattet trotzdem sehr viel Spaß mit meiner kleinen Jazz-Sendung. Danke, dass ihr dabei wart. Danke, dass ihr zugehört habt. Und ich wünsche euch natürlich noch einen wunderschönen Abend und viel Spaß mit dem Programm des JKK, was auch immer euch da heute Abend noch erwartet.

Kennt ihr diese Künstler, die man eigentlich gar nicht aktiv hört, die einen aber trotzdem jedes Mal wieder erwischen? So geht es mir mit Philipp Dittberner. Ich habe ihn auf dem ZMF, also dem Zeltmusikfestival in Freiburg gesehen. Ich glaube, es müsste entweder 2015 oder 2016 gewesen sein. Ehrlich gesagt kannte ich ihn vorher gar nicht. Ich bin damals einfach mit Freunden hingegangen und dachte mir, warum nicht? Und dann war ich wirklich positiv überrascht. Seine Musik ist eigentlich gar nicht das, was ich normalerweise höre, aber trotzdem schafft er es immer wieder, mich emotional einzufangen, wenn ich seine Musik höre. Bei Neben dir denke ich sofort an meine Teenagerzeit. Dieses Gefühl, irgendwo zwischen Kindheit und Erwachsenwerden zu stehen. Alles ist irgendwie neu, vieles ist kompliziert und trotzdem blickt man manchmal gerne zurück. Das ist Philipp Dittberner mit Neben dir.

Spielt ihr eigentlich Videospiele? Also ich mache das tatsächlich schon seit über 20 Jahren. Es gibt Spiele, die beendet man, und dann gibt es Spiele, die bleiben. Für mich gehört Life is Strange definitiv zur zweiten Kategorie. Obstacles ist für mich untrennbar mit diesem Spiel verbunden. Sobald die ersten Töne einsetzen, bin ich wieder in Arcadia Bay, der Spielwelt. Eine Geschichte über Freundschaft, Verlustangst, mentale Gesundheit und Entscheidungen, die man am liebsten rückgängig machen würde. Auch die anderen Ableger mochte ich sehr. Aktuell spiele ich zum Beispiel Reunion, das wieder diesen besonderen Flair hat. Einfach durch die Welt laufen, kleine Geschichten entdecken und eine dichte Atmosphäre genießen. Das können Videospiele manchmal unglaublich gut, und deswegen hören wir jetzt Obstacles von Sid Meier's.

Ich bin Evelyn und das ist Young Adult Melancholia, eine Stunde melancholische Musik. Den nächsten Song kennen viele vermutlich aus der Serie Tote Mädchen lügen nicht. The Night We Met, also der Song darin, hat mich damals sehr begleitet. Die Serie behandelt sehr schwere Themen und ist sicherlich nicht für jede Lebenssituation geeignet. Rückblickend würde ich sagen, gerade wenn man selbst mit schwierigen oder traumatischen Erfahrungen zu kämpfen hat, sollte man vorsichtig damit sein. Was die Serie trotzdem besonders und authentisch gemacht hat, war das Thema Mobbing darzustellen. Dieses Gefühl, ausgeschlossen zu sein, nicht gesehen zu werden, sich alleine zu fühlen, das wurde einfach meiner Meinung nach sehr gut darin porträtiert, sehr empathisch auch gezeigt. Und genau diese Mischung aus Schmerz und Erinnerung transportiert darin porträtiert, sehr empathisch auch gezeigt. Genau diese Mischung aus Schmerz und Erinnerung transportiert auch der Song

Musik findet man manchmal nicht über Playlists, man findet sie auch in Geschichten. In meinem Fall war es ein Buch, Den Mund voll ungesagter Dinge von Anne Freitag. Die Geschichte begleitet Sophie, die nach München zieht und dort Alex kennenlernt. Es geht um erste Liebe, Identität und darum herauszufinden, wer man eigentlich sein möchte. Beim Lesen tauchte plötzlich California Stars auf. Ich musste den Song natürlich direkt suchen und anhören und seitdem gehört er für mich untrennbar zu dieser Geschichte.

Maltese mit Even If It's A Lie. Den kenne ich übrigens durch Dodie. Dodie begleitet mich tatsächlich schon seit ihren YouTube-Anfängen. Sick of Losing Soulmates trifft mich bis heute. Ich glaube, dieses Gefühl kennt fast jeder. Eine Freundschaft endet, eine Beziehung zerbricht oder ein Mensch verschwindet aus unserem Leben, obwohl er einmal unglaublich wichtig war. Oder es vielleicht sogar noch ist. Dieser Song ist traurig, aber gleichzeitig auch irgendwie tröstlich, weil man sich einfach verstanden davon fühlt.

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Den nächsten Titel kenne ich durch das Videospiel The Last of Us. Viele kennen wahrscheinlich Ellies Version aus dem Spiel. Ich wollte aber irgendwann auch das Original hören. Und der zweite Teil von The Last of Us erzählt vor allem eine Geschichte von Schmerz und Rache. Zu sehen, wie Ellie sich verändert, ist teilweise echt schwer auszuhalten. Trotzdem versteht man, warum sie diesen Weg geht. Sean James mit Through the Valley. Düster, roh und wunderschön.

Ihr hört den jungen Kulturkanal, das ist Young Adult Melancholia mit Evelyn und weiter geht es mit Nick Lang, Lonely Shade of Blue.

Ihr hört den Jugendkulturkanal. Mein Name ist Evelyn und das ist Young Adult Melancholia. Zum Abschluss dieser Sendung geht es noch einmal um einen Künstler, der mich immer wieder begeistert, nämlich Conan Gray. Besonders Vodka Cranberry gefällt mir sehr gut. Der Song erzählt von einer Beziehung, die eigentlich längst nicht mehr funktioniert. Beide wissen es, beide verletzen sich, aber niemand schafft es, den Schlussstrich zu ziehen. Auch Alkohol wird als Möglichkeit, Gefühle zu verdrängen, thematisiert. Und genau diese Ehrlichkeit macht den Song so spannend. Es geht nicht um eine Person, die schuld ist. Es geht um zwei Menschen, die in einem Muster feststecken.

0: Das war Young Adult Melancholia mit Evelyn. Vielen Dank, dass ihr heute Abend dabei wart und mit mir gemeinsam durch Erinnerungen, Geschichten und Musik gereist seid. Ich hoffe, ihr konntet euch ein wenig in eure Gefühle fallen lassen, ohne natürlich zu tief dort zu verweilen. Aber manchmal ist es wichtig, Emotionen zuzulassen. Sie gehören zu unserem Leben dazu. Genauso wichtig ist es natürlich dann aber auch mal wieder aufzustehen und sich auf sich selbst zu achten und nicht zu sehr in dieser Melancholie zu verweilen. Aber ich finde persönlich, Melancholie ist für mich ein wichtiges Gefühl, in dem ich trotzdem immer wieder gerne drin bin. Passt auf euch auf und habt einen schönen Abend und bis bald hier beim JKK. Es war mir eine Freude.
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4: Es ist schon fast ein Phänomen, das Plagiat in der Musik. Medien berichten immer mehr über KünstlerInnen, die bei ihren Songs angeblich abgeschrieben haben sollen. Vor allem im Pop. Aber was ist ein Plagiat überhaupt? Ab wann wird Musik rechtlich geschützt? Welchen Herausforderungen begegnen Musikschaffende in puncto Kreativität? Und warum ist gerade die Popmusik so anfällig für Plagiate? Ein Thema nicht nur für Musikliebhaber, sondern alle, die sich für die feinen Linien zwischen Kunst und Recht interessieren. Aber erstmal von vorn. Was ist ein Plagiat? Mit Plagiat verbinden wir im Allgemeinen einen geistigen Diebstahl, bei dem fremdes Gedankengut als eigene Leistung ausgegeben wird. Übrigens ist Plagiat gar kein Rechtsbegriff. Streng juristisch betrachtet ist ein Plagiat aber die Übernahme eines urheberrechtlich geschützten Werkes oder Teilen daraus. Jeder, der ein Werk erschafft, sei es in der Literatur, Wissenschaft oder Kunst, genießt in Deutschland das Urheberrecht. Da im Falle von Musik kein körperlicher Gegenstand vorliegt, spricht man hier umgangssprachlich von geistigem Eigentum. Die Künstlerin oder der Künstler hat damit die Möglichkeit, darüber zu bestimmen, ob und wie ihre oder seine Werke der Öffentlichkeit zugänglich gemacht werden. Damit jetzt aber zum Beispiel eine CD oder die Noten von der Musik verkauft werden können, kann die Urheberin oder der Urheber sogenannte Nutzungsrechte übertragen. Durch die Nutzungsrechte können Plattenfirmen, Musikverlage oder die GEMA die Musik kommerziell vertreiben. Aber was braucht ein Song, um vom Urheberrecht geschützt zu werden?
5: Die Bedingung ist, dass die Komposition die sogenannte Schöpfungshöhe erreicht, also einigermaßen originell ist, damit man davon ausgehen kann, dass es ein geschütztes Werk ist.
4: Sagt Rechtsanwalt Fabian Rack aus Berlin.
5: Die Voraussetzungen dafür sind nicht sonderlich hoch. Also eine kurze eingängige Melodie reicht, um als Werk geschützt zu sein, beispielsweise. Was man nicht sagen kann, ist, dass es irgendwie eine bestimmte Anzahl von Tönen ist oder sowas. Genauso auch eine Tonleiter, das würde auch nicht funktionieren. Also das ist musikalisches Vokabular, das halt nicht monopolisiert wird durchs Urheberrecht. Aber sobald es eine individuelle Melodie ist, kann man sagen, okay, da greift dann vermutlich Werkschutz. Und meistens tritt es ja dann auf in Zusammenhang mit einem Text oder einer Produktion, die dann ja so einen ästhetischen Gesamteindruck erzeugt, wo man sagen kann, okay, das ist irgendwie originell.
4: Sobald also ein Stück das Minimum der Schöpfungshöhe erreicht, die sogenannte kleine Münze, wird es automatisch durch das Urheberrecht geschützt. Die Schöpfungshöhe an sich lässt das Urheberrecht bewusst offen. Stilelemente dagegen hin sind prinzipiell frei für alle. Der Schutz des Urheberrechts hält dann bis 70 Jahre nach dem Tod des Urhebers oder der Urheberin an. Anders als bei Patenten oder Marken muss der Titel nicht mal bei irgendeiner offiziellen Stelle angemeldet werden. Um nachzuweisen, dass man wirklich die Urheberin oder der Urheber von einem Lied ist, ist es natürlich trotzdem ratsam, die Komposition aufzuschreiben und bei der GEMA anzumelden. Was aber, wenn der neu komponierte Titel ganz ähnlich zu einem anderen Song klingt? Das kann schnell zum Problem werden, wenn es sich tatsächlich um eine Urheberrechtsverletzung handelt. Und das auch schon im Fall von nur drei Tönen. Der britische Sänger Sam Smith hatte 2014 mit Stay With Me den ganz großen Hit gelandet. Alleine das offizielle Musikvideo auf YouTube wurde fast 1,2 Milliarden Mal geklickt. Oh, won't you stay with me? 'Cause you're blöderweise klang das ein bisschen zu sehr nach I Won't Back Down von Tom Petty von 1989. Ein echter Oldie also. Aber A gilt in den USA ebenfalls Copyright bis 70 Jahre nach dem Tod des Urhebers und B war I Won't Back Down ebenso ein Riesenerfolg. Auffällig ist die Ähnlichkeit zwischen den beiden Songs allemal. Die Wiederholung auf gleicher Tonstufe und der gleiche Rhythmus. Musikgutachter Dr. Klaus Frehler aus Hamburg wird immer wieder als Experte herangezogen, wenn es darum geht, wie ähnlich sich zwei Musikstücke sind. Er erklärt, warum hier tatsächlich Streitpotenzial besteht.
6: Das ist ein gutes Beispiel, es sind nur drei Töne. I want, back, down. Aber es ist irgendwie sehr markant. So kann man sagen, ist es drei Töne, ist dann die Schöpfungshöhe schon erreicht eigentlich? ist es überhaupt geschützt? Und dann würde ich sagen, ja, es ist schon geschützt, allein weil es so bekannt und markant ist. Wahrscheinlich haben die das nicht bewusst geklaut. Das wäre Dummheit. Das ist denen so passiert. Aber meistens gibt es ja immer noch so eine Kette von Leuten in den Plattenfirmen, in den Musikstudios, die sich das alles vorher anhören, bevor das rausgeht. Und wenn das so ein bekanntes Ding ist, fällt das eigentlich irgendwem auf.
4: In dem Fall nur leider nicht. Sam Smith gab zumindest an, den Song von Tom Petty nicht gekannt zu haben. Eine zufällige Doppelschöpfung also. Da sich die beiden Songs aber doch sehr ähnlich waren, wurden Tom Petty und sein Songwriter Jeff Lynne im Nachhinein bei einer außergerichtlichen Verhandlung als Mitautoren beim Song von Sam Smith anerkannt. Außerdem erhielten sie ein Achtel der Einnahmen. Bei einem Song, der allein auf YouTube über 1 Milliarde Klicks hat, wahrscheinlich zu verschmerzen. Giovanni Acri ist A&R beim Good Kid Label in Mannheim. A&R steht für Artist and Repertoire. Giovanni ist also zuständig für KünstlerInnen und deren Songs. Auch er überprüft die Songs, die beim Label veröffentlicht werden.
7: Wir hören alles durch, was wir veröffentlichen, aber die kennen ja auch nicht alle Songs, die es gibt. Deswegen kann es auch mal sein, dass wir das hören und uns aber gar nicht auffällt, dass es wahrscheinlich schon ein existierender Song ist. Deshalb, also es gibt keinen offiziellen Plagiat-Check. Die Künstler sind in der letzten Instanz dafür selbst verantwortlich.
4: Die massive Ähnlichkeit, wie im Fall von Sam Smith und Tom Petty, lässt sich recht schnell als Urheberrechtsverletzung einstufen. Im nachfolgenden Beispiel war das allerdings nicht ganz so einfach. Blurred Lines von Robin Thicke und Pharrell Williams hätte nämlich sehr Ähnlichkeit damit. Give It Up von Marvin Gaye. Die Erben von Marvin Gaye hatten gegen Robin Thicke und Pharrell Williams geklagt und tatsächlich Recht bekommen. Beide wurden zu einer saftigen Entschädigungszahlung verurteilt. Der Fall hatte große Wellen geschlagen und auch in Deutschland zu einer Diskussion über das Urheberrecht angeregt. Denn Stilelemente sind eigentlich nicht urheberrechtlich geschützt. Sonst gäbe es fast kein musikalisches Vokabular, mit dem MusikerInnen arbeiten könnten. Bei Blurred Lines verschwimmen wirklich die Grenzen zwischen Kreativität und geltendem Recht.
6: Hier ist natürlich schon die Kombination, ist schon sehr spezifisch, auch bei dem Marvin Gaye-Song. Aber in vielen allen Einzelheiten gibt es ja keine Übereinstimmung. Also außer jetzt, dass ein Snare-Beat auf 2 und 4 ist. Die Kuhglocke ist ganz anders, die Akkorde sind ganz anders. Die Akkorde spielen auch so leichte Offbeat-Sachen, also was auch das Karibische da. Das war plus diese Kuhglocke und so. Je nachdem, mit welchem Mikroskop, welche Vergrößerung man anguckt, ist es sehr ähnlich oder auch aus sehr verschieden. In allen Details ist es verschieden.
4: Sagt Musikgutachter Dr. Klaus Frieler über den Vergleich zwischen Blurred Lines und Got to Give It Up. Vor Gericht hat der Produzent von Blurred Lines, Pharrell Williams, tatsächlich zugegeben, dass er sich als Marvin Gaye-Fan zumindest von dem Genre hat inspirieren lassen. Kann also eine Inspiration schon gefährlich werden beim Komponieren von Musik? Letztendlich entscheidet immer der Einzelfall.
6: Nichtsdestotrotz gibt es natürlich auch da sowas wie Prototypikalität. Wenn ich Stuhl sage, hat man ja irgendwie einen Stuhl vor Augen. Und die Menge aller Stühle. Und da gibt es ein paar Stühle, die sind irgendwie stereotyper oder prototypischer für die Menge an Stühlen. Und das gibt es natürlich auch Musikstilen. Es gibt Stücke, die sind prototypischer für diese Stilrichtung einfach. Das war eher in der Nische so gesagt. Für diese Stil war es etwas ungewöhnliches Stück, also unwahrscheinlicher. Wenn ich eine 0815 Akkordfolge habe, sagt keiner was. Aber wenn ich irgendwie eine komische Akkordfolge habe und der andere hat auch eine komische Akkordfolge, die sozusagen die a priori Wahrscheinlichkeit, dass das übereinstimmt, sehr klein ist, dann liegt natürlich immer der Verdacht nahe, dass das kein Zufall sein kann.
4: Ab hier stellt sich fast eine philosophische Frage. Ab wann ist Musik wirklich neu? Natürlich wird bei einem Song nicht das Rad neu erfunden, sprich das Konzept von Harmonie, Rhythmus oder eine Melodie. Musikschaffende greifen also immer auf Dinge zurück, die es wahrscheinlich schon mal so oder so ähnlich gegeben hat. Auch wenn die Kombinationsmöglichkeiten von Melodien quasi unendlich sind, ist unser Gehör vor allem auf tonale Musik trainiert, sodass sich viele Ton- und Akkordfolgen von vornherein ausschließen. Übrig bleiben dann die Kombinationen, die in unseren Augen einen besonders ästhetischen Wert haben.
5: Täglich werden rund, mittlerweile 100.000 neue Titel auf Spotify hochgeladen. Das meiste davon ist irgendwas, was im weitesten dem Pop-Genre zuzuweisen ist. Und da wird es dann schwierig, irgendwie zu sagen, so viel kreative Leistung ist da jetzt noch drin. Gerade deswegen fordern viele und sagen, ja, auch diesen kleinen Anteil der Eigenleistung, obwohl man vielleicht die gleiche Akkordfolge verwendet wie 120.000 andere Songs, ist doch der Melodiebogen ein bisschen anders. Dieser kleine Anteil muss entsprechend halt auch gewürdigt und vergütet werden können.
4: meint Professor Florian Sitzmann. Er ist Musiker, Produzent und Leiter des Producing Departments an der Popakademie Mannheim. Für ihn sind es besonders die genretypischen Formate im Pop, die MusikerInnen bei ihrer Arbeit einschränken, also wie ein Song aufgebaut sein soll. Je strenger ein Song diese Formate beachtet, desto höher ist auch die Wahrscheinlichkeit, dass er am Ende in den beliebten Playlists von Spotify und Co. landet. Und besonders wichtig, auf Social Media Erfolg hat.
5: Songs, die auf TikTok funktionieren sollen. Da gibt es so Regeln, die müssen im Prinzip in den ersten 3 Sekunden greifen. In den ersten 10 Sekunden muss fast alles, was Material ist, das in dem Song wichtig und konstituierend vorkommt, muss irgendwie vorgestellt sein. Und innerhalb der ersten 30 Sekunden muss auf jeden Fall sowas wie ein Refrain erkennbar sein, weil sonst wird eventuell geskippt.

0: Es sind also die Formatvorlagen und die begrenzten Möglichkeiten, immer wieder neue Sachen zu kombinieren in der Popmusik, die dazu führen, dass sich Songs immer wieder ähneln, zumindest auf einer oberflächlichen Ebene. Die Frage, warum gerade Popmusik so anfällig für Plagiatsprozesse ist, beantwortet Musikgutachter Dr. Klaus Frieler weiter so.
1: A, da wird das meiste Geld verdient. B, die kleine Münze. Das ist halt die Rechtspraxis, die die Schwelle für eigene geistige Leistung relativ niedrig gelegt hat. Und da hat man natürlich, wenn man die Schwelle niedrig legt und kleinsten Partikel dann eventuell noch schutzwürdig erachtet, dann kann es natürlich passieren, dass sowas mal zufällig ähnlich passiert.
0: Wenn aber nun Künstlerinnen oder Künstler bewusst etwas in ihrem Song verwenden möchten, das es bereits gibt, eine coole Melodie oder vielleicht sogar ein Sample aus einem anderen Song, muss das immer abgeklärt werden. Beim Sampling wird ein Teil aus einer bereits bestehenden Ton- oder Musikaufnahme entnommen und das Sample in einen neuen Song eingebaut. Wenn man einen Teil einer Komposition benutzen möchte, zum Beispiel eine Melodie, muss man bei dem Verlag des Originals anfragen. Wenn ein Teil des Originalsongs, des sogenannten Masters, verwendet werden soll, gibt das Label Auskunft. Geklärt werden solche Genehmigungen dann meistens über ein Entgelt, Rechtebeteiligung am neuen Song oder prozentuale GEMA-Anteile. Heißt, die AutorInnen des neuen Songs müssen so und so viel Prozent ihrer Einnahmen an die Beteiligten des Originals abgeben. In jedem Fall gilt, alles nur mit Erlaubnis von allen Beteiligten. Ansonsten droht Post vom Anwalt, wenn der Song unrechtmäßig veröffentlicht wird. Alles ein bisschen kompliziert. Kein Wunder, dass man sich um sowas zu Beginn einer Musikkarriere wenig Gedanken macht.
2: Wenn du anfängst, denkst du so, boah, ich will doch nur Mucke machen und ich will doch alles benutzen können. Aber wenn man sich dann halt mal ein bisschen länger mit der Industrie und mit generell Rechten und sowas in der Musikbranche auseinandersetzt, dann ist das ja schon berechtigt, dass auch so hart durchgegriffen wird. Weil ich hätte jetzt auch nicht Bock als Künstler irgendwie, dass da Person A bis Z mit meiner Musik anstellen kann, was sie wollen. So, weil es ist mein Werk und es ist mein Urheberrecht.
0: So sieht's nämlich aus und das will entsprechend vergütet werden. Max Graf ist Musikproduzent und weiß, wie wichtig Urheberrechte sind. Und doch begegnen ihm bei seiner Arbeit immer wieder Negativbeispiele.
2: Aber es ist halt auch leider Gottes zum Trend geworden, dass gerade irgendwelche Rapper und so, die scheißen halt komplett aus Urheberrecht. Also die samplen das Ding, jagen das auf Spotify hoch, verdienen da ein bisschen gut Geld mit und hoffen halt einfach, dass sie keine Abmahnung kriegen.
0: Aber gerade wenn man am Anfang der eigenen Musikkarriere steht, ist das Abklären mit Verlagen und Labels nicht einfach. Denn die schauen auch, bei wem sich eine Freigabe ihrer Songs überhaupt lohnt. Wer fragt da an? Ist es ein Künstler oder eine Künstlerin, bei der ein Erfolg zu erwarten ist? Oder könnte sie oder er vielleicht in 4 Jahren eine Rolle spielen? Als Rechteinhaber können Labels und Verlage mit den OriginalautorInnen darüber bestimmen, wie und zu welchen Bedingungen ihr Werk von anderen Artists genutzt werden darf. Wie diese Bedingungen ausfallen, ist ganz unterschiedlich. Da kommt es auch darauf an, wie groß das Originalwerk ist, das angefragt wird. Handelt es sich zum Beispiel um einen All-Time-Hit? Und natürlich wird hier auch an den eigenen Profit gedacht. Warum wählen KünstlerInnen trotzdem bewusst Samples oder fremde Melodien für den eigenen Song? Fremdes und vor allem bekanntes Musikmaterial ist attraktiv, um die eigenen Songs zu pushen, abgesehen von kreativen Spielereien. Und das auch, wenn man dafür beispielsweise Abstriche bei den Einnahmen machen muss. Dafür muss man aber erstmal die Freigabe haben, das fremde Musikmaterial nutzen zu dürfen. Zumindest sollte man die haben. Musikproduzent Professor Florian Sitzmann kennt das Dilemma.
3: Aber wenn es ein Hit wird, habe ich natürlich Reputation, gewinne Reichweite und baue meine Karriere weiter damit auf. Da passieren natürlich solche Sachen, dass jemand ohne die Rechte zu klären einfach irgendwie was samplet, was mit reinnimmt, weil er oder sie davon ausgeht, dass das sowieso vielleicht nachher 500 Mal, 1000 Mal gestreamt wird. Alles wahnsinnig kleines Business, merkt kein Mensch. Da fängt man natürlich in der Größenordnung auch gar nicht erst an, mit irgendwelchen US-Branchenriesen oder koreanischen Labels irgendwie zu verhandeln. Ob man da jetzt was samplen darf, dann kann man es auch gleich bleiben lassen, da kriegt man wahrscheinlich nicht mal eine Antwort. Also machen die das dann eben so, gewissermaßen auf Risiko.
0: Blöd natürlich, wenn so ein Song dann plötzlich doch weltweit durch die Decke geht. Denn im Nachhinein mit den Rechteinhabern über eine Freigabe zu verhandeln, macht auch nicht gerade sympathischer. Aber auch die moralische Frage dahinter ist nicht einfach. Ist es okay, sich an fremdem Musikmaterial einfach so zu bedienen? Popsongs mit Samples sind besonders bei sozialen Netzwerken wie Instagram oder TikTok beliebt. Musikproduzent Max Graf ist zwiegespalten.
2: Ich kann das schon verstehen, es klingt ja auch cool so. Gerade auf TikTok sind die ganzen Dinger ja komplett getrendet. Also was für die meisten

0: Normalfall frei verwenden. Die Samples werden also ganz regulär verkauft und sind dann urheberrechtlich frei. Musikproduzent Max Graf erzählt, warum man bei solchen Sample-Plattformen trotzdem aufpassen muss.
1: Zum Beispiel Splice ist eine. Da gibt es viele Samples von unterschiedlichen Produzenten, die dann in Sample-Packs, also so Ordnern, quasi drin sind, wo du dann quasi einfach je nach Vibe suchen kannst. Aber manchmal ist da auch irgendwie versteckt noch ein kleiner Text dabei, wo es heißt so, ja, aber wenn Major Placements, also Placement mit einem Künstler, der bei einem Major Label gesigned ist oder halt einem großen Künstler, wenn so und so Placements passieren, dann musst du aber trotzdem 50% abgeben.
0: Mit Major Label sind die ganz großen Musiklabels wie Universal, Warner oder Sony Music gemeint. Wenn also der Song mit einem Sample aus so einer Sample-Bibliothek mit einem großen Label veröffentlicht werden soll, könnte es sein, dass man einen Teil abgeben muss, obwohl man das Sample eigentlich schon bezahlt hat. Und eine andere Sache kann Probleme machen. Zwei Künstler benutzen das gleiche Sample.
2: Dann nimmt jetzt jemand so einen viertaktigen Loop, zahlt ja seine monatliche Gebühr, darf das verwenden für alles und beginnt quasi seinen Track damit. Und wenn zufällig jemand am anderen Ende der Welt genau denselben Loop nimmt und kommt 4 Monate später mit so einem Track raus, der genauso beginnt quasi, hat eigentlich keiner das Urheberrecht verletzt, quasi auch keiner das Leistungsschutz des anderen verletzt. Aber YouTube oder Spotify sagen, no, das geht nicht, weil das ist ja quasi kopiert von dem Titel, der jetzt da schon drauf ist. Ja? Also das macht quasi die Verwendung von auch nicht gecopyrightetem Material in der Praxis eher schwierig.
0: Kritisiert Musikproduzent Florian Sitzmann. Ganz wichtig ist, dass Sample nicht das gleiche wie Zitieren ist. Ein Zitat wird in der Regel verwendet, um konkret an ein Werk zu erinnern oder bestimmte Assoziationen auszulösen. Es darf nur die Stelle des Werkes zitiert werden, die diesen Zweck erfüllt. Dieser Zitatzweck wird aber bei den meisten Samples nicht erfüllt. Deswegen müssen Samples immer abgeklärt werden, auch Sample Clearance genannt. Ein Fall, bei dem das mit der Sample Clearance nicht so gut geklappt hat, ist der Rechtsstreit zwischen der Düsseldorfer Band Kraftwerk und dem Produzenten Moses Pelham. Der hatte sich nämlich eine kurze Rhythmussequenz aus einem Kraftwerk-Song von 1977, sagen wir mal, ausgeliehen. Ein Sample von gerade mal 2 Sekunden aus dem Song Metall auf Metall. 1997 produzierte Moses Pelham dann den Song Nur mir für die Sängerin Sabrina Zaitlur und legte den Kraftwerk-Beat als Sample darunter. Moses Pelham hatte für dieses Sample nicht um Erlaubnis gefragt. Die Band Kraftwerk sah sich in ihren Urheberrechten verletzt. 1999 legte die Gruppe offiziell Klage ein. Der Rechtsstreit zwischen beiden Parteien wanderte daraufhin durch viele verschiedene Gerichte, sogar schon vor den Europäischen Gerichtshof. Mitbegründer von Kraftwerk Ralf Hütter äußerte sich beim Prozess 2015, damals beim Verfassungsgericht in Karlsruhe, der Tagesschau so gegenüber.
3: Man stellt sein ganzes Leben in den Dienst dieser Kunst und dieser Arbeit und jemand anders greift durch Knopfdruck und irgendwie heraus und macht da etwas anderes mit.
0: Bis heute ist der Fall nicht final geklärt. Ein ziemlicher Aufriss für 2 Sekunden Musik. Aber was ist denn eigentlich das Problem? Der Hip-Hop-Produzent Moses Pelham sieht sich in seiner Kunstfreiheit eingeschränkt. Moses Pelham, ebenfalls 2015 in der Tagesschau.
4: Ich kann mich mit anderen Tonträgern, mit anderer Kunst nicht auseinandersetzen, wenn ich nicht samplen darf, wenn ich grundsätzlich nicht samplen darf. Und so kann es meine Kunstform nicht geben.
0: Tatsächlich ist es nicht ungewöhnlich, dass sich Musik auf andere Songs oder KünstlerInnen bezieht, gerade im Hip-Hop-Bereich.
2: Also gerade bei diesem Sampling-Verfahren, das gehört ganz konstituierend zum Hip-Hop dazu. Wie ist es denn dazu gekommen, dass Rapper in den Bronx irgendwie angefangen haben, Playbacks, die schon existieren, zu loopen und darauf irgendwie was zu machen? Es war einmal die technologische Entwicklung des Samplers, der dann irgendwann billig wurde. Und das hat natürlich auch damit zu tun, dass die ganz anders als die Rich Kids einfach nicht seit ihrem 6. Lebensjahr im Musikunterricht sind und irgendwie Klavier, Gitarre oder sonst was gelernt haben. Ja? Also das ist ja eine Musikkultur, die eben auch daher kam, dass Menschen, die eigentlich gar keinen Zugang zum aktiven Musikmachen haben konnten, jetzt aber sich trotzdem künstlerisch ausdrücken wollten.
0: Urheberrechtlich betrachtet stellt Sampling die Vervielfältigung und Verwertung eines bereits existierenden Werkes dar. Und das auch, wenn nur Teile daraus verwendet werden. Das bedeutet im Normalfall, dass die Nutzung nur mit dem Einverständnis des Urhebers zulässig ist. Moses Pelham hatte auch schon einmal vor Gericht Recht bekommen und das Sample wurde von der Kunstfreiheit gedeckt. Was ist also das Problem? Ganz einfach. Die Gesetze haben sich geändert.

0: 2021 gab es in Deutschland eine Urheberrechtsreform. Und dort taucht ein völlig neuer Begriff auf: der Pastiche. Die Definition des Duden über den Ausdruck Pastiche lautet: Nachahmung des Stils und der Ideen eines Autors. Aber was genau bedeutet jetzt diese Reform für unser Urheberrecht? Rechtsanwalt Fabian Rack klärt auf.
1: Also diese Reform hat eine Regelung gebracht, die schon länger in der europäischen Richtlinie geregelt war, nämlich, dass man für Karikatur, Parodie und Pastiche fremde Werke verwenden darf oder Ausschnitte aus fremden Werken. Und diese Pastiche-Regelung gab es so bisher im deutschen Urheberrecht noch nicht. Und diese Pastiche-Regelung besagt eben, man kann Elemente aus fremden Werken übernehmen, sozusagen in einem eigenen Werk, wenn man sich damit auf irgendeine Weise auseinandersetzt, zum Beispiel wenn man irgendeine Form von Ehrerbietung diesem fremden Werk erweisen will. Und das bietet eben die Freiheit, möglicherweise, die Grenzen sind dann im Einzelnen noch auszuloten, für unter anderem Sampling.
0: Und genau das muss jetzt im Fall von Kraftwerk versus Moses Pelham geprüft werden. Kann ein Sample als Pastiche durchgehen? Blöderweise hat der Europäische Gerichtshof selbst gar nicht definiert, was ein Pastiche ist. Daher hat der Bundesgerichtshof das Verfahren zwischen Kraftwerk und Moses Pelham Mitte September 2023 ausgesetzt, bis diese Frage geklärt ist. Was der Begriff Pastiche also in der Praxis bedeutet, muss ich noch zeigen. Das Urheberrecht lässt also bewusst Spielraum, gerade um freies Kunstschaffen zu ermöglichen.
1: Natürlich wird man nie bei diesen Interessenskonflikten, die es da gibt, eine optimale Lösung erzielen können. Dem wird man sich immer nur annähern können. Allein schon deshalb, weil ja ganz unterschiedliche Auffassungen dazu bestehen. Also man fragt Musikerin 1, ist es okay, wenn aus deiner Musik irgendwie gesampelt wird? Und sie wird sagen, finde ich, ist irgendwie eine Form der Ehrerbietung. Ich finde das gut. Mittelweg wäre zu sagen, okay, ich finde es gut, ich will aber, dass es bezahlt wird. Und dann fragt man Musiker 2 und der sagt dann irgendwie, nee, will ich nicht. Will ich grundsätzlich nicht. Und irgendwie muss sich das Gesetz halt positionieren. Und diese Positionierung findet dann innerhalb dieses Pastiche-Begriffs statt. Ich würde sagen, er ist passend, weil er eben diesen Interpretationsspielraum auch lässt.
0: 25 Jahre Rechtsstreit wegen 2 Sekunden, könnte man meinen. Aber weil es eben nicht nur um 2 Sekunden Musik geht, sondern um grundlegende Fragen zum Verhältnis von Kunstfreiheit und Urheberschutz, sind sowohl Musikschaffende als auch Juristinnen gespannt, wie letztendlich entschieden wird und welche Konsequenzen sich daraus für die Musikbranche entwickeln.
1: Also wenn gesagt wird, okay, dieses Sample ist nach der Rechtslage, die wir jetzt haben, mit der Pastiche-Erlaubnis zulässig, dann sorgt es hoffentlich dafür, weil ich persönlich der Meinung bin, dass es für zulässig erklärt werden sollte, dass für Musikschaffende das Freiheitsspektrum gestärkt wird und insoweit eben auch genutzt wird. Aber sie werden wahrscheinlich genauso viele Stimmen finden, die das Gegenteil sagen und sagen, okay, ich hoffe, dass genau das Gegenteil passiert, damit Urheberrechte geschützt sind.
0: So äußert sich der Rechtsanwalt Fabian Rack. Was man aber auch sagen muss, 25 Jahre Rechtsstreit wie zwischen der Band Kraftwerk und dem Produzenten Moses Pelham ist eine echte Ausnahme. Aber könnte man hier nicht schon viel früher ansetzen, um ungewollte Urheberrechtsverletzungen zu verhindern? Gerade in Zeiten von KI wäre eine Art Plagiatscheck doch sinnvoll, um es gar nicht so weit kommen zu lassen. Musikgutachter Dr. Klaus Frieler berichtet, dass er so ein Programm schon einmal einem großen Musiklabel vorgestellt habe. Dieses war dazu da, die melodische Ähnlichkeit zwischen neuen Songs und dem Repertoire zu überprüfen. Damals waren allerdings die technischen Möglichkeiten noch nicht so weit wie heute mit KI. Das Label zeigte sich zwar interessiert, aber
2: vor allem die Dame, die dafür zuständig war, dann solche Dinge zu entdecken und zu sammeln und zu verklagen, die war jetzt nicht so begeistert davon, wegrationalisiert zu werden. Aber es war so. Ich denke, das Ding ist, wie oft kommen Plagiatfälle vor und wie viel Geld und wie hoch das Risiko. Dafür muss ich vielleicht nicht irgendwie ein aufwendiges automatisches Qualitätskontrollsystem einbauen.
0: Außerdem hat die KI vielleicht die Möglichkeit, ähnlich klingende oder identische Melodieschnipsel zu erkennen. Aber das ist nicht alles, was einen Song ausmacht. Die Ähnlichkeit von 2 Songs ist nicht sofort ein Plagiat. In Deutschland gibt es gerade eine Handvoll Fälle, die es wegen Plagiatsvorwürfen in der Musik wirklich vor Gericht geschafft haben. Die meisten Unstimmigkeiten werden in der Regel im Vorfeld intern verhandelt. Ein gerichtlicher Prozess ist vor allem erstmal teuer und anstrengend. Darauf hat in der Regel keiner Lust. Die meisten wollen einfach nur vergütet werden für ihre Arbeit. Apropos KI. Gilt das Urheberrecht auch für Musik, die eine KI geschrieben hat? Das lässt sich bis jetzt recht einfach beantworten. Nein, denn das Urheberrecht ist ein personenbezogenes Recht, gilt also nicht für Maschinen. Diese Musik würde erst wieder urheberrechtlichen Schutz erhalten, wenn ein Mensch den Output der KI bearbeiten würde. Und zwar so, dass das Mindestmaß, das es für eine geistige Schöpfung braucht, erreicht wird. Was aber zunehmend zum Problem für das Urheberrecht wird, sind die Inhalte, mit denen die KI gefüttert wird. Denn die Inhalte sind möglicherweise geschützt. Tatsächlich hat sich die EU am 9. Dezember 2023 auf das weltweit erste KI-Gesetz geeinigt, den sogenannten Artificial Intelligence Act. Das neue Gesetz sieht zum Beispiel vor, dass Betreiber die Trainingsdaten zur Entwicklung der KI dokumentieren müssen. Außerdem soll das EU-Urheberrecht eingehalten werden. Wenn alles glatt läuft, gilt das Gesetz dann ab 2026. 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Ach ja, Ed Sheeran. Der britische Sänger ist mittlerweile schon ein echter Profi, was Plagiatsklagen angeht. Bereits mehrere seiner Songs wurden zur Zielscheibe von Plagiatsvorwürfen. So eben auch der Song Thinking Out Loud. Um zu beweisen, dass er bei seinem Song nicht abgekupfert hat, zückte er am Ende selbst die Gitarre vor Gericht. Was er darauf gespielt hat, erzählte er in einem Interview in der Radiosendung The Howard Stern Show auf YouTube. Der Moderator Howard Stern hatte in der Zeitung von Ed Sheerans Idee gelesen.
3: You sat down with the jury and I think this is great. And you took out your guitar. What did you play for that jury? If I was the jury, yeah, what did you say to them?
4: So it was, so my one is, when your legs don't work like they used to before. 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There's a train coming. 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Look how far we've come, my baby.
0: Es ist vielleicht eine juristische Binsenweisheit. Es entscheidet immer der Einzelfall. Aber in dem Fall von Ed Sheeran hat wohl letztlich einfach die Musik entschieden.
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0: ihr Freund Theo vorbei.
1: Hallo.
0: Lass ihr ein Buch vor und kochte Grießbrei.
1: Lecker Grießbrei. Geht's jetzt besser? Kann ich jetzt gehen?
2: Ja, aber kannst du mir vielleicht, bevor du gehst, einen Tee kochen?
1: Ja, ich weiß aber nicht, wie es geht.

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1: Adler.
0: Drei Eimer heißen Kaffee?
1: Nein, Asche.
0: Einen grünen Flummi?
1: Nein, ein Lidernen.
0: Und wie viele Stunden soll das kochen?
1: Na, drei.

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